0: folgt mit großer Geschwindigkeit in breiter Streuung.
1: Hallo, Captain. Eine wichtige Information von Luna 3. Meteoritenwarnung. Hallo, Captain. Eine wichtige Information von Luna 3. Meteoritenwarnung. Hallo, Captain. Eine wichtige Information von Luna 3. Meteoritenwarnung. Hallo, Captain.
0: Haben wir sehr unbekannten Schirm.
1: Hallo, Captain.
0: Warum haben wir

0: 3. Meteoritenwarnung. Hallo, Captain. Eine wichtige Information von Luna 3. Meteoritenwarnung. Hallo, Captain. Eine wichtige Information von Luna 3. Meteoritenwarnung. Hallo, Captain.
1: Haben wir hier unbekannt?
0: Hallo, Captain.
1: Warum haben wir hier unbekannt?